2, Kindersenen number 1, von Fremdenlandern und Menschen, for piano, op. 15:1, selected just for you.